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1: Klingt nach einer ziemlich coolen Disco. Ihr durftet nämlich ganz besondere Fahrzeuge mitbringen. Da lief natürlich allerfeinste 90er Jahre Disco-Musik. Aber was war das in Leonberg? Durftet ihr A, euer Bobbycar mitbringen in die Disco, B, euer Lastenrad oder C, euren Rollator?
2: 0800 24 700 77. Hanna und Nikolaus sind hier. Wen haben wir denn dran?
3: Hallo, die Nicole hier.
2: Guten Morgen.
1: Guten Morgen, Nicole. Woher rufst du an?
3: Aus Stuttgart.
1: Aus Stuttgart? Dann war es ja gar nicht weit mit deinem Rollator nach Leonberg am Wochenende.
3: Nö, war ein kurzer Weg.
1: Schieß los. Was gab's da?
3: Das Bobbycar.
1: Jawohl, eine Bobbycar-Disco.
2: Super.
1: Geil. Bist du Generation Rollschuh-Disco?
3: Nee, nicht wirklich. Meine Tochter ist total der Freak und mag Rollschuh total gerne. Und ich habe das gelesen, in der Tat, dass da eben Rollschuh, Inliner und Bobbycar möglich waren.
1: Ja, die ganz Kleinen halt auch Spaß
3: crazy.
1: Haben. Ja, voll
3: ja,
1: cool.
3: Genau.
2: Wobei es ja auch viele Erwachsene mit Bobbycar gibt. Da gibt es doch diese Bobbycar-Rennen und so. Also, und da waren vielleicht auch ein paar Erwachsene mit Bobbycar da.
1: Mich freut es einfach, dass die Eltern nicht den Job hatten, irgendwie die Kinder zu bespaßen währenddessen.
2: Das stimmt, ja.
1: So wie beim Eislaufen, wenn du dann die Eltern immer nur die Kinder rumschieben siehst auf diesen Hockern. Ja. Nee, da durften die Kleinen mit dem Bobbycar in die Disco. Jawohl, Klugscheißertasse zu dir.
3: Perfekt, super, vielen Dank. Cool.
0: Let's go!

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0: früher in der Schule, da habe ich mein gesundes Vesper immer mit den anderen getauscht gegen ihre Schokoriegel und sowas. Das Blöde ist, du hast so gesundes Zeug dabei, mit dir will wirklich kein Mensch.
1: Das ist Absicht.
0: Schönen Dienstag.
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1: Morgen, meine Lieben, grüßt euch.
2: Hi Jens.
3: Morgen Jens.
1: Mein Mitgefühl gehört heute der Mami, die leider reingefallen ist und ein iPhone gekauft hat und das war geklaut. Und ganz ehrlich, ich kaufe seit vielen, vielen Jahren auf solche Plattformen keine Handys mehr. Ich glaube, dass nirgends der Betrug so hoch ist wie dort. Wirklich, im Bekannterkreis, wenn jemand sein Handy verkaufen will, ja, ohne Scheiß. Wenn jemand sein Handy verkaufen will, ja, wenn ich weiß, dass das seines ist. Aber ansonsten lasse ich einfach die Finger weg.
3: Autos fährst du irgendwie einmal kurz nach Bremen, weil du siehst, da verkauft jemand billig seinen VW. Ja, machst du ja wirklich. Das ist ja, dein Geschäft. Und da hast du keine Bauchschmerzen bei.
1: Nein, da gibt es Papiere und die kann man checken. Wirklich richtig checken, dass man sagt, ja, okay, da passt alles. Krass. Und da gibt es auch klare Gesetze, sag ich mal. Der, wo der Fahrzeugbrief in der Hand hält, der ist der Besitzer und so. Aber gerade bei solchen Sachen, wo ich sage, boah, nee, echt. Und gerade Handys, junger Vater, da habe ich zu viele Geschichten gehört, dass ich sage, nee.
2: Als ich das letzte Mal mir ein Handy gekauft habe, habe ich schon auch solche Handys angeschaut. Aber ich habe da gar nicht an Hehlerei oder sonst was gedacht, sondern ich habe halt immer gedacht, oh, nachher funktionieren die nicht. Das war immer mein größtes Problem.
3: Ja, und manchmal sieht man ja auch ein Angebot, wo man denkt, okay, selbst wenn, dann nehme ich es jetzt in Kauf. Weißt du, weil es nicht so ein riesiger Betrag ist und man denkt, ja gut, so, im schlimmsten Fall bin ich da jetzt halt auf die Nase gefallen. Aber gerade beim Thema Auto, wir haben Bekannte, die haben da irgendwie 20.000 Euro in Sand gesetzt, weil sie so eine zusammengebaute Karre am Ende gekauft haben.
1: Ja.
3: Da ist ja die Fallhöhe gleich eine ganz andere, auch im Gegensatz zu einem Handy.
1: Da muss man auch viel, viel besser kontrollieren, das sage ich immer wieder, dass man wirklich das alles checkt. Und ganz ehrlich, auch wenn ich schon gebrauchte Sachen gekauft habe, ich lasse mir immer der Ausweis zeigen, ich gehe immer zu den Leuten heim, ich lasse mich nicht irgendwo auf dem Parkplatz treffen ein und ich mache immer, auch wenn das irgendwas gebraucht ist, ist nicht nur ein Auto, immer einen Kaufvertrag. Und wenn die das nicht wollen, dann weiß ich, das riecht, das ist so Sport, sagt, das hat ein Geschmäckle, dann lasse ich das, dann lasse ich da die Finger weg.
3: Und wir hören uns morgen früh um 7:45, du hast einen Vertrag unterschrieben, mein Lieber.
1: Ich weiß nicht. Bis morgen, komm gut durch.
3: Ciao, ciao.
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1: Hi Jens.
2: Hi, grüß dich Steven.
1: Was ist bitte mein neues Wort für heute?
2: Ja, das schwäbische Wort für heute sind Fleischkirchler.
1: Fleischkirchler?
2: Kirchler.
1: Kirchler.
2: Ja.
1: Fleischkirchler.
2: Ich möchte nicht, dass du die schwäbische Ausdrucksweise in der Dreck ziehst.
1: Wow, das war mein bester Versuch.
2: Ach so, okay. Also nochmal, Fleischkirchler.
1: Fleischkirchler. War das gut?
2: Ich sehe, unsere Sendung wird in 10 Jahren auch noch laufen.
1: Fleisch.
2: Weil du es nicht lernst.
1: Kirche.
2: Ja.
1: Ist das so ein schwäbischer Döner?
2: Oh.
1: Weißt du, Meatballs, aber an einem Spieß. Und die Meatballs haben verschiedene Größen. Und je besser du bist, also je älter, mehr Erfahrung hast, kommst du weiter an diesem Spieß. Weil es fängt an mit so einer Größe von einem, ja, normales Meatball. Nee, kleiner. So ein Trauber. So eine Größe. Aha. Und dann so ein Meatball-Größe, und dann kommt der Tennisball-Größe und dann kommt wieder eine kleine und dann Mittelgröße und dann Riesengröße. Weißt du, diese lange Spieße so eine halbe Meter. Und das ist eine Fleischkerle. Ja. Und das kann man kaufen in schwäbische Dönerläden.
2: Jetzt muss ich sagen, mit Meatballs, also mit Fleischkirchler auf Schwäbisch, warst du richtig. Das ist wirklich, ja, einfach, ja, die Bäuer sagen, glaube ich, Fleischpflanzer oder so irgendwie dazu. Andere, keine Ahnung, wie die das alles nennen. Bei uns Schwaben sind es einfach Meatballs, sind Fleischküchler, also Hackfleisch, gewürzt, gepaarte, rund, eckig, wie auch immer, wie das jemand macht. Das sind Fleischkirchler und sind sehr lecker und ich kriege jetzt langsam Hunger.
1: Alles klar, vielen Dank.
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1: Im Studio Stefanie Häuslein. Guten Morgen. Die USA erwägen einen Exportstopp für Diesel, wie zuletzt während der Ölkrise der 70er. Der Dieselpreis ist in den USA seit April um fast 50% auf ein Rekordhoch gestiegen. Als Grund gilt der von Israel und den USA begonnene Irankrieg. Die Entwicklung setzt die regierenden Republikaner kurz vor den Zwischenwahlen im November massiv unter Druck. Ein Exportstopp könnte auch Europa spüren. Nach dem Nahen Osten sind die USA Europas wichtigster Diesellieferant. Die Unionsfraktion im Bundestag stärkt Friedrich Merz den Rücken. Nach den Wahlniederlagen der CDU bei 3 Landtagswahlen hat Fraktionschef Frei dem Kanzler volle Unterstützung zugesagt. Zugleich zeigt er sich zuversichtlich, dass das mit der SPD vereinbarte Reformpaket nun schnell umgesetzt wird. Bei der Rente sind seiner Aussage nach nur noch Details offen. Die Beschlüsse sollten nicht schrittweise, sondern gemeinsam umgesetzt werden. Und jetzt weitere Meldungen in Kürze. Nicht nur in Deutschland, auch im Rest der EU werden E-Autos immer beliebter. Letztes Jahr war jeder 6. neu zugelassene Wagen ein reiner Stromer, das ist ein Rekord. Deutschland lag mit einem 1/5 über dem EU-Schnitt, aber hinter Spitzenreiter Dänemark. Deutschland ist als 94. Staat dem UNO-Hochseeschutzabkommen beigetreten. Umweltminister Schneider hat die Ratifikationsurkunde bei den Vereinten Nationen hinterlegt. Er nannte den Schritt den größten internationalen umweltpolitischen Erfolg der letzten Jahre. Die USA und der Iran haben erstmals seit Monaten wieder gesprochen. Der Unterhändler von US-Präsident Trump, Witkoff, und Trumps Schwiegersohn Kushner haben am Rande der UN-Generaldebatte iranische Vertreter getroffen. Das Gespräch ist Trump zufolge sehr gut verlaufen. Es blitzt immer seltener in Baden-Württemberg. Letztes Jahr gab es gut 130.000 Blitzentladungen, ein Viertel weniger als im 10-Jahres-Schnitt. Der Trend gilt bundesweit nach Einschätzung von Experten wegen der Trockenheit.
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1: Klingt nach einer ziemlich coolen Disco. Ihr durftet nämlich ganz besondere Fahrzeuge mitbringen. Da lief natürlich allerfeinste 90er Jahre Disco-Musik. Aber was war das in Leonberg? Durftet ihr A, euer Bobbycar mitbringen in die Disco, B, euer Lastenrad oder C, euren Rollator?
2: 0800 24 700 77. Hanna und Nikolaus sind hier. Wen haben wir denn dran?
3: Hallo, die Nicole hier.
2: Guten Morgen.
1: Guten Morgen, Nicole. Woher rufst du an?
3: Aus Stuttgart.
1: Aus Stuttgart, dann war es ja gar nicht weit mit deinem Rollator nach Leonberg am Wochenende.
3: Nee, war ein kurzer Weg.
1: Schieß los, was gab's da?
3: Das Bobbycar.
1: Jawohl, eine Bobbycar-Disco. Geil. Geil, bist du Generation Rollschuh-Disco?
3: Nee, nicht wirklich. Meine Tochter ist total der Freak und mag Rollschuh total gerne. Und ich habe das gelesen, in der Tat, ne, dass da eben Rollschuh, Inliner und Bobbycar möglich waren.
1: Ja, die ganz Kleinen halt auch Spaß haben. Ja, voll
3: ja,
1: cool.
3: Genau.
2: Wobei es ja auch viele Erwachsene mit Bobbycar gibt. Da gibt es doch diese Bobbycar-Rennen und so. Also, und da waren vielleicht auch ein paar Erwachsene mit Bobbycar da.
1: Mich freut es einfach, dass die Eltern nicht den Job hatten, irgendwie die Kinder zu bespaßen währenddessen.
2: Stimmt, ja.
1: So wie beim Eislaufen, wenn du dann die Eltern immer nur die Kinder rumschieben siehst auf diesen Hockern. Ja. Nee, da durften die Kleinen mit dem Bobbycar in die Disco. Jawohl, Klugscheißertasse zu dir.
3: Perfekt, super, vielen Dank. Cool.
0: Let's go.

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1: Im Studio Stefanie Häuslein. Guten Morgen. Die USA erwägen einen Exportstopp für Diesel, wie zuletzt während der Ölkrise der 70er. Der Dieselpreis ist in den USA um fast 50% gestiegen, seit Israel und die USA den Irankrieg begonnen haben. Die Entwicklung setzt die regierenden Republikaner kurz vor den Zwischenwahlen im November stark unter Druck. Einen Exportstopp könnte auch Europa spüren. Die USA sind Europas wichtigster Diesellieferant nach dem Nahen Osten. Nach den Wahlniederlagen der CDU hat die Unionsfraktion Bundeskanzler Merz Rückendeckung zugesagt. Entsprechend haben sich die erste parlamentarische Geschäftsführerin der Fraktion, Dos Santos Vinz, und CSU-Landesgruppenchef Hoffmann geäußert. Unionsfraktionschef Frei sagte in den Tagesthemen über die anstehenden Reformen als Reaktion auf die Wahlniederlagen:
2: Ich glaube nicht, dass die Menschen uns nicht wählen, weil wir zu viele Reformen machen, sondern ich glaube eher, dass man die Erfolge noch nicht sieht, die Konsequenzen auch im ganz persönlichen Leben. Und deswegen kommt es nicht darauf an, mehr oder weniger, sondern dass wir das, was wir verständigt und geeint haben in der Koalition, dass wir das dann auch tatsächlich umsetzen und die Menschen spüren, dass es vorwärts geht.

0: geht.
1: Und jetzt weitere Meldungen in Kürze. Die Ukraine ist zu einer begrenzten Waffenruhe mit Russland bereit. Man würde dann keine Angriffe mehr auf Energieanlagen durchführen, sagte Präsident Zelensky am Rande der UN-Generaldebatte. Diesen Vorschlag würden die USA nun an Russland übermitteln. Der Brandanschlag auf ein Reutlinger Umspannwerk im Juni hatte mit den anderen Sabotagefällen in Deutschland nichts zu tun. Das meldet die Generalstaatsanwaltschaft Stuttgart. Zu den anderen drei Taten hat man mittlerweile einen Verdächtigen in Reutlingen noch nicht. Und nicht nur in Deutschland, auch im Rest der EU werden E-Autos immer beliebter. Letztes Jahr war jeder sechste neu zugelassene Wagen ein reiner Stromer. Das ist ein Rekord. Deutschland liegt über dem EU-Schnitt, aber noch hinter Spitzenreiter Dänemark.
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0: Es gab mal über meine Schwester einen Zeitungsartikel, weil die ganz toll Fagott gespielt hat früher. Mhm. Und da gibt es ja immer so gehighlightete Sätze in den Zeitungsartikeln. Und alles, was da stand, ist: Mein Bruder ist der Einzige in der Familie, der laut unter der Dusche singt. Das war mir so peinlich, da war ich noch ganz klein. Hallöchen, frohes Singen.
1: Guten Morgen.
0: Die neue Zeitungsartikel. Und alles, was da stand, ist:

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1: Im Studio Stefanie Häuslein. Guten Morgen. Der Gründer der Stuttgarter Hilfsorganisation STELP, Serkan Eren, ist im Iran zu 10 Jahren Haft verurteilt worden. Das Gericht wirft ihm Kontakt zu einem verfeindeten Land vor, gemeint sein dürfte Israel. Weil Eren für seinen Einsatz als humanitärer Helfer das Bundesverdienstkreuz trägt und in Stuttgart geboren und aufgewachsen ist, kann Deutschland politisch Druck machen. Zunächst tätig werden müsste aber die Türkei, weil er einen türkischen Pass hat. Nach den Wahlniederlagen der CDU hat die Unionsfraktion Bundeskanzler Merz Rückendeckung zugesagt. Entsprechend haben sich die erste parlamentarische Geschäftsführerin der Fraktion Dos Santos Vinz und CSU-Landesgruppenchef Hoffmann geäußert. Unionsfraktionschef Frei sagte in den Tagesthemen über die anstehenden Reformen als Reaktion auf die Wahlniederlagen:
2: Ich glaube nicht, dass die Menschen uns nicht wählen, weil wir zu viele Reformen machen, sondern ich glaube eher, dass man die Erfolge noch nicht sieht, die Konsequenzen auch im ganz persönlichen Leben. Und deswegen kommt es nicht drauf an, mehr oder weniger, sondern dass wir das, was wir verständigt und geeint haben in der Koalition, dass wir das dann auch tatsächlich umsetzen und die Menschen spüren, dass es vorwärts geht.
1: Und jetzt weitere Meldungen in Kürze. Die USA erwägen als Folge des Iran-Kriegs einen Exportstopp für Diesel. Der Dieselpreis ist dort seit April um fast 50% gestiegen, was die regierenden Republikaner massiv unter Druck setzt. Einen solchen Stopp gab es zuletzt in der Ölkrise der 70er. Deutschland ist als 94. Staat dem UNO-Hochseeschutzabkommen beigetreten. Umweltminister Schneider hat die Ratifikationsurkunde bei den Vereinten Nationen hinterlegt. Er nannte den Schritt den größten internationalen umweltpolitischen Erfolg der letzten Jahre. Und aus einem Weingut im Piemont sind über 3000 Flaschen Barolo gestohlen worden. Einer der bekanntesten und teuersten Weine Italiens, Jahrgang 2021 und 22. Vermummte sind nachts ins Lager einer Kellerei eingedrungen. Die Fahndung ist bisher erfolglos.
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1: Im Studio Stefanie Häuslein. Guten Morgen. Höhere Strafen sollen mögliche Täter davon abhalten, K.O.-Tropfen einzusetzen. Bei Gewalttaten, besonders Sexualverbrechen, sollen sie künftig rechtlich wie Waffen eingestuft werden. Dafür bereitet Bundesjustizministerin Hubich ein Gesetz vor, sagte sie heute im Ersten. Die Änderung könnte Täter dann mindestens 5 Jahre in Haft bringen. Das Vorhaben wird heute das erste Mal im Bundestag beraten. Der Gründer der Stuttgarter Hilfsorganisation STELP, Serkan Eren, ist im Iran zu 10 Jahren Haft verurteilt worden. Das Gericht wirft ihm Kontakt zu einem verfeindeten Land vor, gemeint sein dürfte Israel. Weil Eren für seinen Einsatz als humanitärer Helfer das Bundesverdienstkreuz trägt und in Stuttgart geboren und aufgewachsen ist, kann Deutschland politisch Druck machen. Zunächst tätig werden müsste die Türkei, weil er einen türkischen Pass hat. Und jetzt weitere Meldungen in Kürze. Die Unionsfraktion im Bundestag stärkt Friedrich Merz den Rücken. Nach den 3 jüngsten Wahlniederlagen der CDU hat Fraktionschef Frei dem Kanzler volle Unterstützung zugesagt. Zugleich gibt er sich zuversichtlich, dass das geplante Reformpaket nun schnell umgesetzt wird. Chinas Staats- und Parteichef Xi ist heute zum ersten Mal seit 11 Jahren zu einem Staatsbesuch in den USA. Präsident Trump gibt ihm zu Ehren ein Staatsbankett. Wegen des Streits zwischen Trump und den US-Medien ist fraglich, inwieweit es von dem Treffen Übertragungen geben wird. Die USA erwägen als Folge des Iran-Krieges einen Exportstopp für Diesel. Der Dieselpreis ist dort seit April um fast 50% gestiegen, was die regierenden Republikaner unter Druck setzt. Einen solchen Stopp gab es zuletzt in der Ölkrise der 70er. Und an der Zugspitze sind größere Mengen Fels abgebrochen. Verletzt wurde der Bergwacht zufolge niemand. Auch heute lösen sich immer wieder Steine. Felsstürze werden durch den schwindenden Permafrost begünstigt.
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1: Hi Jens.
2: Hi, grüß dich Steven.
1: Was ist bitte mein neues Wort für heute?
2: Ja, das schwäbische Wort für heute sind Fleischkirchler.
1: Fleischkirchler?
2: Kirchler.
1: Kirchler.
2: Ja.
1: Fleischkirchler.
2: Ich möchte nicht, dass du die schwäbische Ausdrucksweise in den Dreck ziehst.
1: Wow, das war mein bester Versuch.
2: Ach so, okay. Also nochmal, Fleischkirchler.
1: Fleischkirchler. War das gut?
2: Ich sehe, unsere Sendung wird in 10 Jahre auch noch laufen.
1: Fleisch.
2: Weil du es nicht lernst.
1: Kero.
2: Ja.
1: Ist das so ein schwäbischer Döner?
2: Oh.
1: Weißt du, Meatballs, aber an einem Spieß. Und die Meatballs haben verschiedene Größen. Und je besser du bist, also je älter, mehr Erfahrung hast, kommst du weiter an diesem Spieß. Weil es fängt an mit so einer Größe von einem, ja, normales Meatball. Nee, kleiner. So ein Trauber. So eine Größe. Aha. Und dann so ein Meatball größer. Und dann kommt der Tennisball größer. Und dann kommt wieder eine kleine. Und dann Mittelgröße. Und dann Riesengröße. Weißt du, diesen langen Spieß ist so eine halbe Meter. Und das ist eine Fleischkerle. Ja. Und das kann man kaufen in schwäbische Dönerläden.
2: Jetzt muss ich sagen, mit Meatballs, also mit Fleischkirchler auf Schwäbisch, warst du richtig. Das ist wirklich, ja, einfach, ja, die Bäuer sagen, glaub, Fleischpflanzer oder so irgendwie dazu. andere, keine Ahnung, wie die das alles nennen. Bei uns Schwaben sind es einfach Meatballs, sind Fleischkirchler, also Hackfleisch, gewürzt, gebraten, rund, eckig, wie auch immer, wie das jemand macht. Das sind Fleischkirchler und sind sehr lecker und ich kriege jetzt langsam Hunger.
1: Alles klar, vielen Dank.
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0: Werkzeug. Das soll sich mit dem neuen Gesetz ändern. K.O.-Tropfen und andere Mittel oder Substanzen, die geeignet sind, erhebliche Verletzungen oder erhebliche gesundheitliche Schäden herbeizuführen, wie es im Gesetzentwurf heißt, werden jetzt rechtlich so eingestuft wie eine Waffe oder ein gefährliches Werkzeug.
1: Chinas Staatschef Xi kommt heute zum ersten Mal seit 11 Jahren zum Staatsbesuch in die USA. Präsident Trump will ihn persönlich am Flughafen empfangen. Morgen sind Gespräche im Weißen Haus und ein Bankett geplant. Im Mittelpunkt steht der Handelskonflikt zwischen den beiden größten Volkswirtschaften. Themen dürften auch seltene Erden, künstliche Intelligenz, die amerikanischen Waffen für Taiwan, der Iran und der Ukraine-Krieg sein. Und jetzt weitere Meldungen in Kürze. In ganz Berlin finden seit heute Morgen Razzien gegen illegale Waffenhändler statt. Auch Festnahmen und Beschlagnahmungen hat es schon gegeben. Die Aktion gehört zu Ermittlungen im Bereich der organisierten Kriminalität. 300 Kräfte sind im Einsatz. Der Stuttgarter Serkan Eren ist im Iran zu 10 Jahren Haft verurteilt worden. Man wirft ihm Kontakt zu Israel vor. Eren trägt als Gründer der Hilfsorganisation STELP und humanitärer Helfer das Bundesverdienstkreuz. Er ist gebürtiger Deutscher mit türkischem Pass. Und Stuttgart ist die Großstadt mit den zufriedensten Arbeitnehmern Deutschlands. Das hat der Kununu Zufriedenheitsatlas ergeben. Fast 58% sind glücklich mit ihrem Arbeitgeber, bundesweit Spitze vor Düsseldorf und Bonn.
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1: Von 2005 bis 2021 war sie die Mutter der Nation. Angela Angie Merkel, unsere ehemalige Bundeskanzlerin. Mittlerweile ist ja nur noch beratend unterwegs und mistet deswegen wahrscheinlich gerade aus, sag ich mal. Was könnt ihr euch deswegen jetzt aus der ehemaligen Amtszeit von Angela Merkel wirklich selber kaufen? A. Ihre Berliner Wohnung. B. Ein Satz ihrer Lieblingshosenanzüge. Oder C. Ihren alten Regierungsflieger.
2: 0800 24 700 77. Hanna und Nikolaus sind hier. Wer ist denn dran?
3: Der Andreas aus Fellbach.
2: Guten Morgen.
1: Da musst du kurz überlegen. Andreas, grüße dich. Guten Morgen nach Fellbach. Ich hoffe, die Antwort hast du besser drauf als deinen Namen. Was sagst du?
3: Also meine Lösung ist vermutlich die Antwort C. Der Regierungsflieger ist zu verkaufen.
1: Und da vermutest du völlig richtig.
3: Ich habe vor kurzem einen Bericht gesehen, wie luxuriös sie gereist ist in ihrer Amtszeit. Ich habe den nicht durchgelesen, aber die Überschrift gesehen. Und dann denke ich, dann wird er wahrscheinlich verkauft.
2: Und dann willst du ihn jetzt haben?
3: Nee, den Flieger nicht.
1: Ich kann dir auch leider gar nicht sagen, wie viel er kostet. Die Klugscheißertasse, die ist dir sicher. Und die funktioniert auch im Gegenteil zu manchen Regierungsfliegern. Das muss man ja dazu sagen.
2: Ist sicherer, ja.
1: Der war ja hin und wieder defekt, der Airbus. Aber ja, insgesamt... Ja. Über 50.000 Flugstunden gesammelt und wie du sagst, voll ausgestattet mit Schlafzimmer, Badezimmer. Natürlich, die war ja viel unterwegs, ne?
3: Ja, war ja die Kanzlerin.
1: So ist es. Andreas, du bist der Klugscheißer des Tages. Setz dir ein Krönchen auf.
3: Super, mach ich. Let's go!

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1: Im Studio Uwe Schimonek, schönen guten Tag. Vergewaltigungen sollen in Zukunft deutlich härter bestraft werden, wenn dabei K.O.-Tropfen eingesetzt werden. Der Bundestag beschäftigt sich heute mit einem entsprechenden Gesetzentwurf. Justizministerin Hubig sagte im Ersten:
2: Es würde zunächst mal ändern, dass ganz klar geregelt ist, dass der Einsatz von K.O.-Tropfen, aber eben auch anderen chemischen Substanzen, die dazu führen, dass jemand bewusstlos wird, dass das künftig eine Mindeststrafe von 5 Jahren hat. Und damit wird es genauso bestraft wie eine Vergewaltigung, die unter Einsatz von Waffen begangen wird.
1: Der ADAC ist dafür, die 12-Uhr-Regel beim Tanken wieder abzuschaffen. ADAC-Chef König findet, dass das Instrument kaum
2: unter Einsatz von Waffen begangen wird.

0: Atlas ergeben. Fast 58% sind glücklich mit ihrem Arbeitgeber, bundesweit Spitze vor Düsseldorf und Bonn. Die OECD hat die Wachstumsprognose für Deutschland angehoben von 0,7 auf 1,1% in diesem und nächstem Jahr. Unsicherheitsfaktoren bleiben allerdings vor allem der Iran-Krieg mit steigenden Energiepreisen und auch mögliche extreme Wetterereignisse. In Los Angeles ist das neue Star Wars Museum von Regisseur George Lucas eröffnet worden. Dort sind mehr als 1300 Objekte und Kunstwerke zu sehen. Darunter bislang unveröffentlichte Stücke aus der Kultsaga.
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1: Im Studio Uwe Schimonek, schönen guten Tag. Vergewaltigungen sollen in Zukunft deutlich härter bestraft werden.

0: Zukunft beispielsweise mit Starkregen und Hitzewellen umgehen soll. Laut Robert-Koch-Institut sind in diesem Sommer allein in Deutschland 16.000 Menschen infolge von Hitze gestorben. Und nun weitere Meldungen in Kürze. Der ADAC ist dafür, die 12-Uhr-Regel beim Tanken wieder abzuschaffen. Dadurch hätte sich zwar die Zahl der täglichen Preisänderungen deutlich reduziert, die Preise habe das aber nicht gesenkt. Wer nach 12 Uhr tanken müsse, zahle drauf. Das sei nicht gerechtfertigt, heißt es in einer Mitteilung. Für Berufseinsteiger ist es deutlich schwieriger geworden, einen Job zu finden. Laut dem Jobportal Indeed ist die Zahl der Einstiegsstellen seit 2022 stark gesunken. Deutlich weniger Jobangebote gibt's im Marketing, der IT und im Projektmanagement, mehr Angebote dagegen in Pflege, Medizin und Gastronomie. Die Abgeordneten im Bundestag sollen ihre Reden selbst schreiben und nicht ausschließlich auf KI setzen, das fordert Bundestagsvizepräsidentin Lindholz in der Rheinischen Post. Rein KI-generierten Texten fehle das Persönliche, das Emotionale und die politische Zuspitzung, sagte die CSU-Politikerin.
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1: Im Studio Uwe Schimonek, schönen guten Tag. Vergewaltigungen sollen in Zukunft deutlich härter bestraft werden, wenn dabei K.O.-Tropfen eingesetzt werden. Der Bundestag beschäftigt sich heute mit einem entsprechenden Gesetzentwurf. Tim Britztrup mit den Einzelheiten.
2: Das Ganze soll dann in etwa so behandelt werden, als würde das Opfer mit einer Waffe bedroht. Die Mindeststrafe soll in solchen Fällen auf 5 Jahre angehoben werden. Auch bei Vergewaltigungsvideos sollen die Strafen verschärft werden. Justizministerin Hubich spricht im Ersten von einem klaren Signal und einem Stoppschild. Gleichzeitig betont sie, Abschreckung alleine über Gesetze helfe nicht. Es brauche auch Aufklärung und bessere Prävention.
1: Verdi kritisiert den für das kommende Jahr geplanten Spritpreisdeckel. Gewerkschaftschef Wernicke sagte dem Redaktionsnetzwerk Deutschland, das Ganze komme zu spät, die Mineralölkonzerne würden sich bis dahin, Zitat, dumm und dusselig verdienen. Auch den ab nächsten Monat geplanten Tankrabatt sieht Wernicke kritisch. Und nun weitere Meldungen in Kürze. Die OECD hat die Wachstumsprognose für Deutschland angehoben von 0,7 auf 1,1% in diesem und nächstem Jahr. Unsicherheitsfaktoren bleiben allerdings vor allem der Iran-Krieg mit steigenden Energiepreisen und auch mögliche extreme Wetterereignisse. Dieses Jahr sind in Deutschland bisher 320 Menschen bei Badeunfällen ums Leben gekommen. Laut DLRG-Bilanz ist die Zahl im Vergleich zum Vorjahr leicht gesunken. Vor allem im Juni gab es aber außergewöhnlich viele Todesfälle im Wasser. Opfer werden weiter vor allem junge und größtenteils männliche Menschen. Nächstes Jahr soll es in den Sommerferien keine Stammstreckensperrung der Stuttgarter S-Bahn geben. Grund ist die verschobene Eröffnung von Stuttgart 21. In den letzten 6 Jahren mussten Pendler im Großraum Stuttgart während der Sommerferien auf Ersatzbusse ausweichen.
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1: Hi Jens.
2: Hi, grüß dich Steven.
1: Was ist bitte mein neues Wort für heute?
2: Ja, das schwäbische Wort für heute sind Fleischkirchler.
1: Fleischkirchler?
2: Kirchler.
1: Kirchler.
2: Ja.
1: Fleischkirchler.
2: Ich möchte nicht, dass du die schwäbische Ausdrucksweise in der Dreck ziehst.
1: Wow, das war mein bester Versuch.
2: Ach so, okay. Also nochmal, Fleischkirchler.
1: Fleischkirchler. War das gut?
2: Ich sehe, unsere Sendung wird in 10 Jahren auch noch laufen.
1: Fleisch.
2: Weil du es nicht lernst.
1: Kerle.
2: Ja.
1: Ist das so ein schwäbischer Döner?
2: Oh.
1: Weißt du, Meatballs, aber an einem Spieß. Und die Meatballs haben verschiedene Größen. Und je besser du bist, also je älter, mehr Erfahrung hast, kommst du weiter an diesem Spieß. Weil es fängt an mit so einer Größe von einem, ja, normales Meatball. Nee, kleiner. So ein Trauber. So eine Größe. Aha. Und dann so ein Meatball-Größe, dann kommt der Tennisball-Größe und dann kommt wieder eine kleine und dann Mittelgröße und dann Riesengröße. Weißt du, diesen langen Spieße so eine halbe Meter. Und das ist eine Fleischkerle. Ja. Und das kann man kaufen in schwäbischen Dönerläden.
2: Jetzt muss ich sagen, mit Meatballs, also mit Fleischkirchler auf Schwäbisch, warst du richtig. Das ist wirklich, ja, einfach, ja, die Bäuerin sagen, glaub, Fleischpflanzer oder so irgendwie dazu. andere, keine Ahnung, wie die das alles nennen. Bei uns Schwaben sind es einfach Meatballs, sind Fleischküchler, also Hackfleisch, gewürzt, gebraten, rund, eckig, wie auch immer, wie das jemand macht. Mhm. Das sind Fleischkirchler und sind sehr lecker und ich kriege jetzt langsam Hunger.
1: Alles klar, vielen Dank.
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1: Im Studio Silas Quiring, schönen guten Tag. Vergewaltigungen sollen in Zukunft deutlich härter bestraft werden, wenn dabei K.O.-Tropfen eingesetzt werden. Der Bundestag beschäftigt sich heute mit einem entsprechenden Gesetzentwurf. Mehr von Tim Britztrup.
2: Das Ganze soll dann in etwa so behandelt werden, als würde das Opfer mit einer Waffe bedroht. Die Mindeststrafe soll in solchen Fällen auf 5 Jahre angehoben werden. Auch bei Vergewaltigungsvideos sollen die Strafen verschärft werden. Justizministerin Hubig spricht im Ersten von einem klaren Signal und einem Stoppschild. Gleichzeitig betont sie, Abschreckung alleine über Gesetze helfe nicht, es brauche auch Aufklärung und bessere Prävention.
1: Der wegen Mordes verurteilte Heilbronner Wollhaus-Raser wird aus Deutschland ausgewiesen. Der Verwaltungsgerichtshof Baden-Württemberg hat eine frühere Entscheidung bestätigt. Der in Heilbronn geborene türkische Staatsangehörige darf 8 Jahre lang nicht nach Deutschland zurückkehren. Er war 2023 mit stark überhöhter Geschwindigkeit in ein anderes Auto gefahren. Ein Mann kam dabei ums Leben. 3 weitere Menschen wurden verletzt. Und nun weitere Meldungen in Kürze. Der ADAC ist dafür, die 12-Uhr-Regel beim Tanken wieder abzuschaffen. Dadurch hätte sich zwar die Zahl der täglichen Preisänderungen deutlich reduziert, die Preise habe das aber nicht gesenkt. Und wer nach 12 Uhr tanken müsse, zahle drauf. Das sei nicht gerechtfertigt, heißt es in einer Mitteilung. Für Berufseinsteiger ist es deutlich schwieriger geworden, einen Job zu finden. Laut dem Jobportal Indeed ist die Zahl der Einstiegsstellen seit 2022 stark gesunken. Deutlich weniger Jobangebote gibt es im Marketing, der IT und im Projektmanagement. Mehr Angebote dagegen in Pflege, Medizin und Gastronomie. In Rom hat das weltberühmte Kolosseum nach einem tödlichen Arbeitsunfall heute teilweise geschlossen. Ein Höhenkletterer ist in der Nacht bei Arbeiten an dem historischen Bauwerk abgestürzt. Das Kolosseum wird täglich von rund 20.000 Touristen besucht.
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1: Von 2005 bis 2021 war sie die Mutter der Nation, Angela Angie Merkel, unsere ehemalige Bundeskanzlerin. Mittlerweile ist ja nur noch beratend unterwegs und mistet deswegen wahrscheinlich gerade aus, sag ich mal. Was könnt ihr euch deswegen jetzt aus der ehemaligen Amtszeit von Angela Merkel wirklich selber kaufen? A. Ihre Berliner Wohnung. B. Ein Satz ihrer Lieblingshosenanzüge. Oder C. Ihren alten Regierungsflieger.
2: 0800 24 700 77. Hallo und Nikolaus sind hier. Wer ist denn dran?
3: Der Andreas aus Felbach.
2: Guten Morgen.
1: Da musst du kurz überlegen. Andreas, grüße dich. Guten Morgen nach Felbach. Ich hoffe, die Antwort hast du besser drauf als deinen Namen. Was sagst du?
3: Also meine Lösung ist vermutlich die Antwort C. Der Regierungsflieger ist zu verkaufen.
1: Und da vermutest du völlig richtig.
3: Ich habe vor kurzem einen Bericht gesehen, wie luxuriös sie gereist ist in ihrer Amtszeit. Ich habe den nicht durchgelesen, aber die Überschrift gesehen. Und dann denke ich, dann wird er wahrscheinlich verkauft.
2: Und dann willst du ihn jetzt haben?
3: Nee, den Flieger nicht.
1: Ich kann dir auch leider gar nicht sagen, wie viel er kostet. Die Klugscheißer-Tasse, die ist dir sicher. Und die funktioniert auch im Gegenteil zu manchen Regierungsfliegern. Das muss man ja dazu sagen.
2: Ist sicherer, ja.
1: Der war ja hin und wieder defekt, der Airbus. Aber ja, insgesamt... Ja. Über 50.000 Flugstunden gesammelt und wie du sagst, voll ausgestattet mit Schlafzimmer, Badezimmer. Natürlich, die war ja viel unterwegs, ne?
3: Ja, war ja die Kanzlerin.
1: So ist es. Andreas, du bist der Klugscheißer des Tages. Setz dir ein Krönchen auf.
3: Super, mach ich. Let's go!

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1: Im Studio Silas Quiring. Schönen guten Tag. Der Bundestag beschäftigt sich heute unter anderem mit einem Gesetzentwurf zu K.O.-Tropfen. In Zukunft sollen Strafen härter ausfallen, wenn der Stoff bei Sexual- oder Raubdelikten eingesetzt wird. Mindestens 5 Jahre Haft werden dann fällig. Justizministerin Hubig sagte im Ersten:
2: Das ist schon ein starkes Signal und ein starkes Stoppschild. Wenn man weiß, wenn man so etwas tut, dann ist man mit mindestens 5 Jahren Freiheitsstrafe dabei. Das ist ganz wichtig, aber Abschreckung alleine hilft nie. Wir brauchen Aufklärung, wir brauchen eine bessere Prävention, alles was dazugehört.
1: Der wegen Mordes verurteilte Heilbronner Wollhaus-Raser wird aus Deutschland ausgewiesen. Der Verwaltungsgerichtshof Baden-Württemberg hat eine frühere Entscheidung bestätigt. Der in Heilbronn geborene türkische Staatsangehörige darf 8 Jahre lang nicht nach Deutschland zurückkehren. Er war 2023 mit stark überhöhter Geschwindigkeit in ein anderes Auto gefahren. Ein Mann kam dabei ums Leben. 3 weitere Menschen wurden verletzt. Und nun weitere Meldungen in Kürze. Die deutschen Innenstädte sind im Aufwind. Das geht aus einer Umfrage des Handelsverbands hervor. Die vielen Initiativen und Entwicklungsprogramme zeigen Wirkung, heißt es vom HDE. Gleichzeitig ruft der Verband dazu auf, weiter entschlossen gegen Leerstände vorzugehen. Schwarz-Rot will stärker gegen Sozialmissbrauch vorgehen. Unter anderem geht es dabei gegen professionelle Banden, die Schrottimmobilien an Menschen aus Osteuropa vermieten und ihnen große Teile der Sozialleistungen abknöpfen. Auch Schwarzarbeit soll härter bekämpft werden. Die letzten Vorbereitungen laufen für Jürgen Klopps Premiere als neuer Fußball-Bundestrainer. Die eine Hälfte des XXL-Kaders bereitet sich auf das Länderspiel morgen in den Niederlanden vor. Klopp sagt, jetzt müssen Ergebnisse her. Das Team versucht aber unter all dem Druck trotzdem Spaß zu haben.
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1: Im Studio Silas Quiring. Schönen guten Tag. Die Bundesregierung will Sozialmissbrauch stärker bekämpfen. Schwarz-Rot hat dazu einen 10-Punkte-Plan auf den Weg gebracht. Fabian Hoffmann hat Einzelheiten.
2: Es geht dabei vor allem um Missbrauch in Zusammenhang mit Zuwanderung aus der EU. Unter anderem soll gegen Vermieter von Schrottimmobilien vorgegangen werden, die Menschen aus Osteuropa herlocken und ihnen dann große Teile ihrer Sozialleistungen abknöpfen. Auch beim Thema Schwarzarbeit sind stärkere Kontrollen geplant. Arbeitsministerin Baas sagt, Deutschland braucht ausländische Fachkräfte. Was aber nicht geht, ist, die Freizügigkeit auszunutzen.
1: Der Bundestag beschäftigt sich heute unter anderem mit einem Gesetzentwurf zu K.O.-Tropfen. In Zukunft sollen Strafen härter ausfallen, wenn der Stoff bei Sexual- oder Raubdelikten eingesetzt wird. Mindestens 5 Jahre Haft werden dann fällig. Und nun weitere Meldungen in Kürze. Für Berufseinsteiger ist es deutlich schwieriger geworden, einen Job zu finden. Laut dem Jobportal Indeed ist die Zahl der Einstiegsstellen seit 2022 stark gesunken. Deutlich weniger Jobangebote gibt es im Marketing, der IT und im Projektmanagement. Mehr Angebote dagegen in Pflege, Medizin und Gastronomie. Seit Beginn des Jahres sind in deutschen Gewässern 320 Menschen bei Unfällen gestorben. Das sind etwas weniger als im Vorjahr, heißt es von der DLRG. Allerdings waren es vor allem im Juni außergewöhnlich viele, wohl auch wegen der Hitzewelle. Die meisten Opfer sind nach wie vor junge Männer. Das DFB-Team bereitet sich weiter aufs erste Länderspiel unter Neubundestrainer Jürgen Klopp vor. Morgen geht's in Amsterdam gegen die Niederlande. Beim Training heute war die Laune gut und die Chemie zwischen Trainer und Team scheint zu stimmen. Klopp sagt, ich gehe für die Jungs durchs Feuer.
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1: Im Studio Silas Quiring. Schönen guten Tag. Kurz vor der Entscheidung, wer für Deutschland ins Olympiarennen gehen soll, zieht Berlin seine Bewerbung zurück. Das berichten mehrere Medien. Fabian Hoffmann hat die Infos.
2: Die Chancen für die Hauptstadt und ihre Partner hatten sich zuletzt verschlechtert. Wahlsiegerin Elif Eralp von der Linken sprach sich gegen Olympia aus und in einem Ranking der Konzepte landete Berlin auf dem letzten Platz. Im Rennen sind jetzt noch München und die Rhein-Ruhr-Region. Am Samstag entscheiden die Mitglieder des Deutschen Olympischen Sportbundes, wer für Deutschland auf internationaler Ebene für die Spiele 2036, 40 oder 44 antreten soll.
1: Vergewaltigungen sollen in Zukunft deutlich härter bestraft werden, wenn dabei K.O.-Tropfen eingesetzt werden. Der Bundestag beschäftigt sich heute mit einem entsprechenden Gesetzentwurf. Das Ganze wird dann so behandelt, als würde das Opfer mit einer Waffe bedroht werden. Die Mindeststrafe soll auf 5 Jahre steigen. Und nun weitere Meldungen in Kürze. Schwarz-Rot will stärker gegen Sozialmissbrauch vorgehen. Unter anderem geht es dabei gegen professionelle Banden, die Schrottimmobilien an Menschen aus Osteuropa vermieten und ihnen große Teile der Sozialleistungen abknöpfen. Auch Schwarzarbeit soll härter bekämpft werden. Die OECD hat die Wachstumsprognose für Deutschland angehoben. Von 0,7 auf 1,1% in diesem und nächstem Jahr. Unsicherheitsfaktoren bleiben allerdings vor allem der Iran-Krieg mit steigenden Energiepreisen und auch mögliche extreme Wetterereignisse. Dieses Jahr sind in Deutschland bisher 320 Menschen bei Badeunfällen ums Leben gekommen. Laut DLRG-Bilanz ist die Zahl im Vergleich zum Vorjahr leicht gesunken. Vor allem im Juni gab es aber außergewöhnlich viele Todesfälle im Wasser. Opfer werden weiter vor allem junge und größtenteils männliche Menschen.
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1: Hi Jens.
2: Hi, grüß dich Steven.
1: Was ist bitte mein neues Wort für heute?
2: Ja, das schwäbische Wort für heute ist Fußler.
1: Die Frauen spüren Fußler, wenn ein hübscher Mann vor sie steht. Und deswegen, ich sag das, weil wenn ich hier im Radio bin, wenn ich laufe durch den Eingangstür,
2: dann sind alle froh, dass man dich nicht sieht.
1: Und alle Frauen spüren diese Fußler im Bauch, wie Schmetterling im Bauch. Aber es ist irgendwie magnetisch, weißt du?
2: Ja.
1: Ich lüge natürlich.
2: Wie viel Alkohol hast du heute schon in
1: genau, genau. Aber grundsätzlich, wenn eine Frau irgendwie Schmetterling im Bauch hat, aber es geht um, ist der hübsch, ich will ihn besser näher kennenlernen, dann hast du einen Fußler im Bauch. Warte mal, jetzt weiß ich, was Fußler ist. Ist es nicht diesen kleinen, wie Staub, aber oder wie sagen Fluff?
2: Wenn es im Hals steckt,
1: dann musst du husten.
2: Ja, das sind Fußler. Fußler ist was anderes wie Fußler.
1: Was? Du sagst das gleiche Wort.
2: Nein. Einmal ist F-U-A und das andere Mal ist F-U-S-S. Also Fußler oder Fußler.
1: Ah, Fußler ist das Wort, was wir heute lernen.
2: Genau. Jawohl. Fußler hast du recht, gebe dir recht. Das sind wirklich diese kleinen Staubdinger, die überall rumliegen.
1: Und der Fußler ist diesem Gefühl im Bauch, wenn Frauen mich sehen.
2: Nein, Fußler, den übrigens die Frauen, wenn sie dich sehen, die laufen weg. Fußler heißt mit deinen Füßen ganz schnell. Jetzt müssen wir Fußler. Sprich, also jetzt fängt es an zu regnen. Wir müssen schnell einen Platz finden, wo es trocken ist. Du musst schnell laufen. Es ist Fußler. Also die Frauen sehen an Steven. Das heißt, uhu, und weg. Fußler.
1: Vielen Dank, bis morgen.
2: Bis morgen.
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1: Im Studio Silas Quiring. Schönen guten Abend. Im deutschen Rennen um die Olympischen Spiele schrumpft das Bewerberfeld. Berlin zieht sich laut Medienberichten zurück. In einem Ranking der Bewerber war die Hauptstadt zuletzt auf dem letzten Platz gelandet. Und dann war da noch der Wahlsieg der Linken in Berlin, die gegen Olympia ist. Im Rennen sind jetzt noch München und die Rhein-Ruhr-Region. Am Samstag entscheiden die Mitglieder des Deutschen Olympischen Sportbundes, wer für Deutschland auf internationaler Ebene für die Spiele 2036, 40 oder 44 antreten soll. Schwarz-Rot will stärker gegen Sozialmissbrauch vorgehen. Unter anderem geht es dabei gegen professionelle Banden, die Schrottimmobilien an Menschen aus Osteuropa vermieten und ihnen große Teile der Sozialleistungen abknöpfen. Auch Schwarzarbeit soll härter bekämpft werden. Und nun weitere Meldungen in Kürze. Das Gerlinger Familienunternehmen Bosch konnte seinen Umsatz im ersten Halbjahr um knapp 4% steigern. Gleichzeitig setzt der Konzern aber seinen Sparkurs fort. Bis 2030 sollen insgesamt 22.000 Stellen wegfallen, die meisten davon im schwächelnden Autozulieferergeschäft. Die deutschen Innenstädte sind im Aufwind. Das geht aus einer Umfrage des Handelsverbands hervor. Die vielen Initiativen und Entwicklungsprogramme zeigen Wirkung, heißt es vom HDE. Gleichzeitig ruft der Verband dazu auf, weiter entschlossen gegen Leerstände vorzugehen. Die letzten Vorbereitungen laufen für Jürgen Klopps Premiere als neuer Fußball-Bundestrainer. Die eine Hälfte des XXL-Kaders bereitet sich auf das Länderspiel morgen in den Niederlanden vor. Klopp sagt, jetzt müssen Ergebnisse her. Das Team versucht aber unter all dem Druck trotzdem Spaß zu haben.
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1: Von 2005 bis 2021 war sie die Mutter der Nation, Angela Angie Merkel, unsere ehemalige Bundeskanzlerin. Mittlerweile ist ja nur noch beratend unterwegs und mistet deswegen wahrscheinlich gerade aus, sag ich mal. Was könnt ihr euch deswegen jetzt aus der ehemaligen Amtszeit von Angela Merkel wirklich selber kaufen? A. Ihre Berliner Wohnung. B. Ein Satz ihrer Lieblingshosenanzüge. Oder C. Ihren alten Regierungsflieger.
2: 0800 24 700 77. Hallo und Nikolaus sind hier. Wer ist denn dran?
3: Der Andreas aus Felbach.
2: Guten Morgen.
1: Da musst du kurz überlegen. Andreas, grüße dich. Guten Morgen nach Felbach. Ich hoffe, die Antwort hast du besser drauf als deinen Namen. Was sagst du?
3: Also meine Lösung ist vermutlich die Antwort C. Der Regierungsflieger ist zu verkaufen.
1: Und da vermutest du völlig richtig.
3: Ich habe vor kurzem einen Bericht gesehen, wie luxuriös sie gereist ist in ihrer Amtszeit. Ich habe den nicht durchgelesen, aber die Überschrift gesehen. Und dann denke ich, dann wird er wahrscheinlich verkauft.
2: Und dann willst du ihn jetzt haben?
3: Nee, den Flieger nicht.
1: Ich kann dir auch leider gar nicht sagen, wie viel er kostet. Die Klugscheißer-Tasse, die ist dir sicher. Und die funktioniert auch im Gegenteil zu manchen Regierungsfliegern. Das muss man ja dazu sagen.
2: Ist sicherer, ja.
1: Der war ja hin und wieder defekt, der Airbus. Aber ja, insgesamt... Ja. Über 50.000 Flugstunden gesammelt und wie du sagst, voll ausgestattet mit Schlafzimmer, Badezimmer. Natürlich, die war ja viel unterwegs, ne?
3: Ja, war ja die Kanzlerin.
1: So ist es. Andreas, du bist der Klugscheißer des Tages. Setz dir ein Krönchen auf.
3: Super, mach ich. Let's go!

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0: 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Jetzt versucht ein Engländer, Schwäbisch zu lernen. Steven lernt Schwäbisch. Und hier sind Steven und Urschwabe Jens.
1: Hi Jens.
2: Hi, grüß dich Steven.
1: Was ist bitte mein neues Wort für heute?
2: Ja, das schwäbische Wort für heute ist Fußler.
1: Die Frauen spüren Fußler, wenn ein hübscher Mann vor sie steht. Und deswegen, ich sag das, weil wenn ich hier im Radio bin, wenn ich laufe durch den Eingangstür,
2: dann sind alle froh, dass man dich nicht sieht.
1: Und alle Frauen spüren diese Fußler im Bauch, wie Schmetterlinge im Bauch, aber es ist irgendwie magnetisch, weißt du?
2: Ja.
1: Ich lüge natürlich.
2: Wie viel Alkohol hast du heute schon in den Fuß?
1: Genau. Aber grundsätzlich, wenn eine Frau irgendwie Schmetterlinge im Bauch hat, aber es geht um, ist der hübsch, ich will ihn besser näher kennenlernen. Dann hast du ein Fußler im Bauch. Warte mal, jetzt weiß ich, was Fußler ist. Ist es nicht diesen kleinen, wie Staub, aber oder wir sagen Fluff. Wenn es im Hals steckt, dann musst du husten.
2: Ja, das sind Fußler. Fußler ist was anderes wie Fußler.
1: Was? Du sagst das gleiche Wort.
2: Nein. Einmal ist F-U-A und das andere Mal ist F-U-S-S. Also Fußler oder Fußler.
1: Ah, Fußler ist das Wort, was wir heute lernen.
2: Genau. Jawohl. Fußler hast du recht, gebe dir recht. Das sind wirklich diese kleinen Staubdinger, die überall rumliegen.
1: Und der Fußler ist diesem Gefühl im Bauch, wenn Frauen mich
2: sehen. Nein, Fußler, den übrigens die Frauen, wenn sie dich sehen, die laufen weg. Fußler heißt mit deinen Füßen ganz schnell. Jetzt müssen wir Fußler. Sprich, also jetzt fängt es an zu regnen. Wir müssen schnell einen Platz finden, wo es trocken ist. Du musst schnell laufen. Es ist Fußler. Also die Frauen sehen an Steven. Das heißt, uhu, und weg. Fußler.
1: Vielen Dank, bis morgen.
2: Bis morgen.
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1: Von 2005 bis 2021 war sie die Mutter der Nation, Angela Angie Merkel, unsere ehemalige Bundeskanzlerin. Mittlerweile ist ja nur noch beratend unterwegs und mistet deswegen wahrscheinlich gerade aus, sag ich mal. Was könnt ihr euch deswegen jetzt aus der ehemaligen Amtszeit von Angela Merkel wirklich selber kaufen? A. Ihre Berliner Wohnung. B. Ein Satz ihrer Lieblingshosenanzüge. Oder C. Ihren alten Regierungsflieger.
2: 0800 24 700 77. Hanna und Nikolaus sind hier. Wer ist denn dran?
3: Der Andreas aus Fellbach.
2: Guten Morgen.
1: Da musst du kurz überlegen. Andreas, grüße dich. Guten Morgen nach Fellbach. Ich hoffe, die Antwort hast du besser drauf als deinen Namen. Was sagst du?
3: Also meine Lösung ist vermutlich die Antwort C. Der Regierungsflieger ist zu verkaufen.
1: Und da vermutest du völlig richtig.
3: Ich habe vor kurzem einen Bericht gesehen, wie luxuriös sie gereist ist in ihrer Amtszeit. Ich habe den nicht durchgelesen, aber die Überschrift gesehen. Und dann denke ich, dann wird er wahrscheinlich verkauft.
2: Und dann willst du ihn jetzt haben?
3: Nee, den Flieger nicht.
1: Ich kann dir auch leider gar nicht sagen, wie viel er kostet. Die Klugscheißertasse, die ist dir sicher. Und die funktioniert auch im Gegenteil zu manchen Regierungsfliegern. Das muss man ja dazu sagen.
2: Ist sicherer, ja.
1: Der war ja hin und wieder defekt, der Airbus. Aber ja, insgesamt über 50.000 Flugstunden gesammelt und wie du sagst, voll ausgestattet mit Schlafzimmer, Badezimmer. Natürlich, die war ja viel unterwegs, ne?
3: Ja, war ja die Kanzlerin.
1: So ist es. Andreas, du bist der Klugscheißer des Tages. Setz dir ein Krönchen auf.
3: Super, mache ich. Let's go!

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0: Es gab mal über meine Schwester einen Zeitungsartikel, weil die ganz toll Fagott gespielt hat früher. Mhm. Und da gibt's ja immer so gehighlightete Sätze in den Zeitungsartikeln. Und alles, was da stand, ist: Mein Bruder ist der Einzige in der Familie, der laut unter der Dusche singt. Das war mir so peinlich, da war ich noch ganz klein. Hallöchen, frohes Singen.
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0: 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Jetzt versucht ein Engländer, Schwäbisch zu lernen. Steven lernt Schwäbisch. Und hier sind Steven und Urschwabe Jens.
1: Hi Jens.
2: Hi, grüß dich Steven.
1: Was ist bitte mein neues Wort für heute?
2: Ja, das schwäbische Wort für heute ist Fußler.
1: Die Frauen spüren Fußler, wenn ein hübscher Mann vor sie steht. Und deswegen, ich sage das, weil wenn ich hier im Radio bin, wenn ich laufe durch den Eingangstür,
2: dann sind alle froh, dass man dich nicht sieht.
1: Und alle Frauen spüren diese Fußler im Bauch, wie Schmetterlinge im Bauch, aber es ist irgendwie magnetisch, weißt du?
2: Ja.
1: Ich lüge natürlich.
2: Wie viel Alkohol hast du heute schon in den Fuß?
1: Genau. Aber grundsätzlich, wenn eine Frau irgendwie Schmetterlinge im Bauch hat, aber es geht um, ist der hübsch, ich will ihn besser in Nähe kennenlernen. Dann hast du einen Fursle im Bauch. Warte mal, jetzt weiß ich, was Fursle ist. Ist es nicht diesen kleinen, wie Staub, aber, oder wir sagen Fluff. Wenn es im Hals steckt, dann musst du husten.
2: Ja, das sind Fussler. Fursler ist was anderes wie Fussler.
1: Was? Du sagst das gleiche Wort.
2: Nein. Einmal ist F-U-A und das andere Mal ist F-U-S-S. Also Fussler oder Fursler.
1: Ah, Fursler ist das Wort, was wir heute lernen.
2: Genau. Jawohl. Fußler hast du recht, gebe dir recht. Das sind wirklich diese kleinen Staubdinger, die überall rumliegen.
1: Und der Fußler ist diesem Gefühl im Bauch, wenn Frauen mich
2: sehen. Nein, Fußler, den übrigens die Frauen, wenn sie dich sehen, die laufen weg. Fußler heißt mit deinen Füßen ganz schnell. Jetzt müssen wir Fußler. Sprich, also jetzt fängt es an zu regnen. Wir müssen schnell einen Platz finden, wo es trocken ist. Du musst schnell laufen. Es ist Fußler. Also die Frauen sehen an Steven. Das heißt, uhu, und weg. Fußler.
1: Vielen Dank, bis morgen.
2: Bis morgen.
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1: Von 2005 bis 2021 war sie die Mutter der Nation. Angela Angie Merkel, unsere ehemalige Bundeskanzlerin. Mittlerweile ist ja nur noch beratend unterwegs und mistet deswegen wahrscheinlich gerade aus, sag ich mal. Was könnt ihr euch deswegen jetzt aus der ehemaligen Amtszeit von Angela Merkel wirklich selber kaufen? A. Ihre Berliner Wohnung. B. Ein Satz ihrer Lieblingshosenanzüge. Oder C. Ihren alten Regierungsflieger.
2: 0800 24 700 77. Hanna und Nikolaus sind hier. Wer ist denn dran?
3: Der Andreas aus Fellbach.
2: Guten Morgen.
1: Da musst du kurz überlegen. Andreas, grüße dich. Guten Morgen nach Fellbach. Ich hoffe, die Antwort hast du besser drauf als deinen Namen. Was sagst du?
3: Also meine Lösung ist vermutlich die Antwort C. Der Regierungsflieger ist zu verkaufen.
1: Und da vermutest du völlig richtig.
3: Ich habe vor kurzem einen Bericht gesehen, wie luxuriös sie gereist ist in ihrer Amtszeit. Ich habe den nicht durchgelesen, aber die Überschrift gesehen. Und dann denke ich, dann wird er wahrscheinlich verkauft.
2: Und dann willst du ihn jetzt haben?
3: Nee, den Flieger nicht.
1: Ich kann dir auch leider gar nicht sagen, wie viel er kostet. Die Klugscheißertasse, die ist dir sicher. Und die funktioniert auch im Gegenteil zu manchen Regierungsfliegern. Das muss man ja dazu sagen.
2: Ist sicherer, ja.
1: Der war ja hin und wieder defekt, der Airbus. Aber ja, insgesamt... Ja. Über 50.000 Flugstunden gesammelt und wie du sagst, voll ausgestattet mit Schlafzimmer, Badezimmer. Natürlich, die war ja viel unterwegs, ne?
3: Ja, war ja die Kanzlerin.
1: So ist es. Andreas, du bist der Klugscheißer des Tages. Setz dir ein Krönchen auf.
3: Super, mache ich. Let's go!

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